0: 20 Uhr.
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3: AIDA Time. Es ist 2 Uhr.
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1: AIDA Time. Es ist 3 Uhr.
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3: AIDA Time. Es ist 5 Uhr.
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5: 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Es ist 6 Uhr.
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14: AIDA Time. Es ist 7 Uhr.
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15: Guten Morgen und ein herzliches Hallo an alle Frühaufsteher. Vielleicht seid ihr ja schon ein bisschen nervös, weil es heute endlich losgeht. Zumindest alle, die in Hamburg und Umgebung leben, freuen sich auf die Kieler Woche. Ab heute gibt's alles rund um die Schifffahrt an Land und auf See in Kiel zu erkunden. Da werden wir natürlich hier in Leinenlos ein besonderes Augenmerk hinlegen. Außerdem habe ich euch natürlich wieder die beste Musik für Meergefühl mitgebracht. Und da steigen wir jetzt direkt mal ein an diesem Samstagmorgen mit Musik von Bibi Rexha. Hier ist New Religion auf AIDA Radio.

Willkommen am Samstagmorgen hier bei eurem Urlaubsradio. Das ist AIDA Radio und heute geht's endlich los. Was für die Bayern das Münchner Oktoberfest ist, ist für die Holsteiner die Kieler Woche. Und die startet heute als weltweit größtes Segelsportereignis. Heißt, hier gibt's 9 Tage lang Musikacts wie zum Beispiel Loy, Alice Merton, Fury in the Slaughterhouse oder auch Culture Club, finde ich ja großartig. Natürlich gibt's leckeres Essen und richtig viel Kultur neben ganz viel Sport. Und ihr habt heute ein weiteres Highlight zu erleben und zwar auf AIDA Perla, die heute ab Hamburg in See sticht. Hier geht's in das Land der Mitternachtssonne, denn Norwegen blüht ja speziell jetzt im Sommer zur Höchstform auf. Midsummer at Sea heißt die Tour, die ab heute ab Hamburg über Bergen, Haugesund, Ahlesund und zurück nach Hamburg reist. Samu Haber ist übrigens Stargast mit an Bord, wird da den ein oder anderen Musikact zum Besten geben. Es gibt eine White Night und noch viel mehr tolles Programm. Midsummer at Sea und die Kieler Woche, beides startet heute an diesem Samstag. Also kein gewöhnlicher, sondern ein sehr besonderer Samstag. Schön, dass ihr an Bord seid. 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
1: 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Angeberwissen to go.
2: Moin meine Besten, kurze Frage geht gerade mal raus an euch. Seid ihr eher Morgen- oder Abendsportler? Oder gar kein Sportler? Ich hätte eine Sportart, die ihr alle ohne viel Aufwand und vor allem ohne Fitnessstudio-Abo machen könnt. Wusstet ihr nämlich, dass Lachen wie ein Mini-Workout für den Körper ist? Insgesamt sind nämlich bei einem kräftigen Lacher bis zu 300 Muskeln im ganzen Körper aktiv, allein 17 davon im Gesicht. Außerdem verbrennt ihr bei 10 Minuten Lachen ungefähr 50 Kalorien und ihr baut mit dem Lachen ordentlich Stresshormone ab und schüttet Glückshormone aus, nämlich Endorphine. Und wenn ihr sagt, das Workout, das gefällt mir, es gibt deutschlandweit sogar Lach-Yoga-Kurse, wo ihr Lachen auf Knopfdruck lernen könnt. AIDA Radio an einem für euch hoffentlich guten Samstag zum ordentlich Mitlachen.

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6: Wir sind reingestartet in den Samstagmorgen. Ich freue mich, dass ihr wieder am Start seid und AIDA Radio hört. Jetzt geht's rein mit entspannter Urlaubsmusik, falls es für euch gerade nicht in den Urlaub gehen sollte. Ihr bekommt die Musik dazu auf die Ohren, nämlich jetzt von Roxette, Matt Simon und Hunter mit Audrey Nona und Ray Army. Hier ist Golden für euch auf AIDA Radio.

Das war ein Roxette mit The Look hier bei eurem Urlaubsradio. Und wenn ich den Song höre, muss ich ehrlicherweise immer so leicht schmunzeln, weil mein Bruder hat den früher so geliebt. Darf ich gar nicht zu laut sagen. Mein Bruder ist 3 Jahre jünger und es wollte er nie offiziell hören, dass er Roxette-Fan ist. Aber heimlich hat er sie zu Hause echt hoch und runter gehört. Find's gar nicht so schlimm. Die beiden sind doch ordentlich cool, oder? Hier gerade gehört auf AIDA Radio mit The Look. Und genauso cool jetzt eine starke Einzelkämpferin. Hier ist Stefanie Heinzmann mit Myself hier bei eurem Urlaubsradio. 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

Hast du Geschwister oder bist du Einzelkind? Moin hier auf AIDA Radio. Ich freue mich sehr, dass ihr mit mir den Samstagmorgen verbringt. Ich habe einen Bruder, habe mir aber tatsächlich immer Schwestern gewünscht. Vielleicht aus dem Grund, dass Menschen mit Schwestern sich oftmals weniger einsam fühlen. Sagen zumindest die Wissenschaftler. Finde ich ganz spannend. Und sollten die Einzelkinder jetzt zuhören, ihr könnt euch mal entspannen. Denn das Klischee, dass ihr total verwöhnt seid und irgendwie immer eine Extrawurst braucht, die stimmt so auch nicht. Menschen ohne Geschwister haben einfach nur mehr und eine engere Bindung zu ihren Eltern. Oftmals. Wir kommen musikalisch jetzt zu einer Frau, die hat gleich zwei Schwestern, und zwar Jennifer Lopez. Die hören wir jetzt hier auf AIDA Radio zusammen mit David Guetta und Save Me Tonight.

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2: 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Es ist 8 Uhr.
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4: Na, habt ihr das Bier schon kalt gestellt, die Chips gekauft und im Kopf die Häppchen geplant? Heute geht's ja ins zweite WM-Spiel der Deutschen gegen die Elfenbeinküste und darüber sprechen wir gleich nach Musik von Rosalyn, Tom Walker und Leonie hier auf AIDA Radio. Ihr hört euer Urlaubsradio.

0: Mit einem 7:1 sind die Deutschen in die Fußball-Weltmeisterschaft reingestartet. Das war schon echt ein ordentlicher Auftakt. Moin ihr Lieben an diesem Samstagmorgen auf AIDA Radio. Heute Abend steht das zweite Spiel an und mein Mann hat mir gesagt, das wird deutlich schwerer für die deutsche Mannschaft. Es geht gegen die Elfenbeinküste und ich frage euch, was gehört zu einem richtig chilligen Fußballabend für euch mit dazu?
1: Public Viewing gehört dazu, einen schönen Sommerabend, gute Stimmung.
2: Auf jeden Fall grillen und Bier trinken.
1: Freunde und Familie, gutes Essen.
3: Schön im Garten am Beamer.
4: Auf jeden Fall ein großer Fernseher. Und die Süßigkeiten dürfen natürlich auch nicht fehlen.
5: Grillen bei gutem Wetter und halt mit Freunden zusammen sitzen, am besten draußen. Ne?
6: Mit Trikot und dann so geile Snacks, vielleicht vorher ein bisschen Musik hören.
7: Was essen vorher, ein paar Snacks, ein Glas Wein.
0: Ja, Snacks und Häppchen dürfen beim Fußballabend auf gar keinen Fall fehlen, das sehe ich auch so. Wir bekommen heute Abend auch Besuch zum Fußballschauen und ich werde Amerikaner backen und die als Fußbälle verzieren. Bin mal gespannt, wie es ankommt. Ihr hört die beste Musik für mehr Gefühl hier am Samstagmorgen auf AIDA Radio.

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2: 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Ich wünsche euch noch einen schönen Tag. 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
1: 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Und ihr Lieben, jetzt seid ihr dran mit eurem Urlaubsmoment.
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4: Na, seid ihr gut gelaunt aufgestanden und in diesen Samstag gestartet? Oder braucht ihr vielleicht noch ein bisschen was? Wie wär's mit Scooterlaune und gleichzeitig Urlaubsmusik von Robin S. aus dem Jahr 93? Außerdem gibt's Sia mit Never Give Up und das ist Kamrad mit Hug Yourself. Guten Morgen, ihr Lieben, ihr hört AIDA Radio.

Show Me Love war das von Robin S., Musik aus dem Jahr 93. Den Song habe ich so geliebt. Für alle unter euch, die ihre wilde Musikphase knappe 10 Jahre früher hatten, habe ich jetzt auch was am Start hier bei eurem Urlaubsradio. Ein Nummer-1-Hit aus dem August 85 in den Vereinigten Staaten, Australien und Kanada. Hier sind Starship mit We Built This City zum Radio laut aufdrehen. Ihr hört AIDA Radio. Schön, dass ihr dabei seid.

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4: AIDA Time, es ist 9 Uhr.
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6: Mit Urlaubsmusik in den Ohren könnt ihr wunderbar die Zeit überbrücken bis zum nächsten Urlaub. Ich habe jetzt einen Song für euch, da müsst ihr einfach das Radio lauter aufdrehen. Da kommt nämlich richtig gute Laune auf. Mit Tayo Cruz und Kylie Minogue. Higher gibt's gleich nach Harry Styles und Alex Warren. Hier mit Fever Dream auf AIDA Radio.

Willkommen am Samstagmorgen hier bei eurem Urlaubsradio. Das ist AIDA Radio und heute geht's endlich los. Was für die Bayern das Münchner Oktoberfest ist, ist für die Holsteiner die Kieler Woche. Und die startet heute als weltweit größtes Segelsportereignis. Heißt, hier gibt's 9 Tage lang Musikacts wie zum Beispiel Loy, Alice Merton, Fury in the Slaughterhouse oder auch Culture Club, finde ich ja großartig. Natürlich gibt's leckeres Essen und richtig viel Kultur neben ganz viel Sport. Und ihr habt heute ein weiteres Highlight zu erleben und zwar auf AIDA Perla, die heute ab Hamburg in See sticht. Hier geht's in das Land der Mitternachtssonne, denn Norwegen blüht ja speziell jetzt im Sommer zur Höchstform auf. Midsummer at Sea heißt die Tour, die ab heute ab Hamburg über Bergen, Haugesund, Ahlesund und zurück nach Hamburg reist. Samu Haber ist übrigens Stargast mit an Bord, wird da den ein oder anderen Musikact zum Besten geben. Es gibt eine White Night und noch viel mehr tolles Programm. Midsummer at Sea und die Kieler Woche, beides startet heute an diesem Samstag. Also kein gewöhnlicher, sondern ein sehr besonderer Samstag. Schön, dass ihr an Bord seid. Das ist AIDA Radio.

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1: Jede Woche gibt's an dieser Stelle ein leckeres Rezept von den AIDA-Köchen. Und jetzt, wo der Sommer ja so richtig mit ordentlichen Temperaturen in Deutschland angekommen ist, darf's auch gerne mal was Leichtes sein. Das nächste Rezept gibt's von AIDA-Küchenchef Dennis Guran. Gado Gado heißt die heutige Leckerei und dahinter verbirgt sich was Feines aus Fernost.
2: Ein Rezept aus Indonesien. Ein Salat, den man schön auch zubereiten kann, den man im warmen sowie auch im kalten Wetter genießen kann. Wenn ihr diesen Salat auch im Urlaub genießen wollt, und zwar auf AIDA, den gibt's im East Restaurant, dann wünsche ich euch beim Nachkochen vielleicht und dem Feeling, was ihr dann habt, viel Spaß. Euer Dennis.
1: Dankeschön, AIDA-Küchenchef Dennis Guran. Hier geht's weiter mit Urlaubsmusik von Dua Lipa. Hier ist sie mit Physical auf AIDA Radio.

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5: Moin und schön, dass ihr eingeschaltet habt. Das ist AIDA Radio an eurem Samstagmorgen. Ich habe die beste Musik für mehr Gefühl mitgebracht. Und die gibt's jetzt von Cher. Die kommt bald auf Konzert. Vielleicht habt ihr es mitbekommen. Und Achtung, die Tickets werden angeblich mit bis zu 10.000 Euro gehandelt. Pro Einzelticket wohlgemerkt. Dann hört ihr sie vielleicht doch lieber kostenlos hier bei uns. Mit dem Schub-Schub-Song gibt's gleich nach Ed Sheeran und Taylor Swift auf AIDA Radio.

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1: 31 Grad bei viel Sonnenschein und ab und zu einem Gewitterschauer haben wir heute in Elfenbeinküste, einem kleinen Staat in Westafrika, der heute Abend unser Gegner sein wird beim zweiten deutschen Spiel der Fußball-Weltmeisterschaft. Und wenn wir uns jetzt vorstellen, gemeinsam dort einen Tag zu verbringen, was unternehmen wir? Als erstes schauen wir uns die größte Kirche der Welt an, die sogenannte Basilika Notre-Dame de la Paix. Diese Kirche wurde nach dem Vorbild des Petersdoms in Rom gebaut und hat eine wunderschöne Kuppel und richtig farbenprächtige Glasfenster. Die müsst ihr unbedingt sehen und vor allem fotografieren. Danach geht's in die Natur. Wir schauen uns den Parc National des Tailles an. Dieser UNESCO-Weltkulturerbe-Regenwald gehört zu den letzten Urwäldern in ganz Westafrika. Und wenn ihr ein bisschen Glück habt, seht ihr dort Schimpansen und freilebende Elefanten. Und ich nehme euch noch in eine Kolonialhauptstadt, die sogenannte Gran Bassam, mit. Hier könnt ihr in einer so gar nicht typisch westafrikanischen Stadt schlendern und herrliche Sandstrände genießen, wenn wir gemeinsam einen Tag an der Elfenbeinküste verbringen. Hier auf AIDA Radio. Ich bin Nina, schön, dass ihr dabei seid.

Sophia heißt der Song, kommt von Alvaro Soler und zeigt mir schon wieder mit dem Finger auf die Tür im übertragenen Sinn. Denn jetzt übernimmt mein lieber Kollege Dominik Schwanengel mit einer Sondersendung zur Kieler Woche. Ab heute läuft ja das weltweit größte Segelsportereignis in Kiel und Dominik wird in den kommenden beiden Wochenenden mit Sondersendungen für euch am Start sein. Bleibt also gerne mit dabei, jetzt von 10 bis 16 Uhr bei unserer AIDA-Sondersendung von der AIDA Urlaubswelt direkt auf der Kieler Woche mit Dominik hier auf AIDA Radio. Da wünsche ich euch ganz viel Spaß und wenn ihr Lust habt, dann hören wir uns gerne morgen wieder ab 7, wenn es hier heißt, Leinen los!

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1: 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Es ist 10 Uhr.
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3: Einen schönen Samstagmorgen. Die Kieler Woche, das weltgrößte Segelsportereignis und gleichzeitig auch das größte Sommer- und Volksfest im Norden Europas. Das erleben wir heute und morgen hier auf AIDA Radio. Ich bin Dominik und begleite euch durch eben dieses besondere Erlebnis hier in Kiel. Jetzt aber erstmal Musik von Zomba. Hier ist Homewrecker. Schön, dass ihr dabei seid.

AIDA Radio. Für euch von der Kieler Woche, dem größten Segel-Event, aber auch irgendwie, ja, man kann es wirklich sagen, dem größten Volksfest im Norden von Europas. Einen schönen guten Morgen von der Kieler Förde. Ja, es ist noch etwas ruhiger als später am Tag hier, aber ich finde, genau das hier macht den Reiz aus, ne? Also ich meine, die ersten Besucher, die sind unterwegs, die Segelteams, die bereiten ihre

vor und in den Häfen, da herrscht dann schon geschäftiges Treiben. Unter anderem ist unsere Kussmundschönheit Aida Nova ja auch hier im Hafen. Und ja, es ist sehr warm, aber die Sonne, die spiegelt sich hier auf dem Wasser in Kiel. Und ich finde, das ist einfach eine tolle Atmosphäre. Vor allem jetzt gerade, als sich auch die Stadt hier so langsam mit Läden füllt. Die Händler öffnen, die ersten Kaffeedüfte über die Promenade ziehen. Oder auch Bratwurst gibt's ja auch. Also es sind die frühen Stunden, in denen man besonders gut beobachten kann, wie dieses riesige Sommerfest jeden Tag zum Leben erwacht. Heute geht's los, die Kieler Woche in Kiel. Wir von AIDA Radio sind für euch am Wochenende mit dabei. Ich bin Dominik, schön, dass ihr da seid.

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11: Hallo zusammen, schön, dass ihr mit dabei seid. Das größte Segel-Event der Welt, so kann man es nennen, die Kieler Woche. Zeitgleich natürlich auch das größte Volksfest im Norden von Europa. Wir sind für euch auf der Kieler Woche. Ich bin Dominik und berichte heute bis 16 Uhr für euch. Jetzt erstmal Musik von BTS. Hier ist Swim. Schön, dass ihr dabei seid.

AIDA Radio für euch von der Kieler Woche. Und wenn ihr heute hier seid, habt ihr ja vielleicht auch die Möglichkeit, euch unsere Kussmundschönheit AIDA Nova anzuschauen. Die liegt nämlich heute hier im Hafen von Kiel. Und wenn ihr einen Schiffsbesuch gebucht habt, dann habt ihr dieses tolle Erlebnis. Falls nicht, merkt euch das gerne vor, denn ihr könnt unsere Kussmundschönheiten auch immer mal besuchen, wenn sie in den Häfen von Kiel, Warnemünde oder auch in Hamburg liegen. Alle Infos findet ihr dazu auf aida.de. Und ich kann euch sagen, einfach mal so eine Tour über eines unserer Kussmundschiffe zu machen, das ist einfach ein ganz besonderes Erlebnis. Ihr hört AIDA Radio für euch von der Kieler Woche. Und falls ihr es nicht auf unsere Kussmundschönheiten schafft, gar kein Problem. Wir haben natürlich auch die AIDA Urlaubswelt hier auf der Kieler Woche. Über die sprechen wir natürlich auch noch heute hier bei mir in der Sendung. Schön, dass ihr dabei seid.

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10: 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Es ist 11 Uhr.
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1: Hallo zusammen, schön, dass ihr mit dabei seid. Die Kieler Woche 2026, das größte Segel-Event der Welt und zeitgleich auch eines der größten Volksfeste im Norden von Europas. Wir begleiten es für euch heute und morgen von 10 bis 16 Uhr und gleich schauen wir uns mal an, wie es eigentlich hier aussieht. Was erleben wir eigentlich auf der Kieler Woche? Ich kann euch sagen, es ist mehr als nur ein Segel-Event. Es ist tatsächlich auch ein richtiges Familienfest. Wir sprechen drüber, jetzt aber erstmal Musik von Michael Schulte, hier ist 5 AM.

AIDA Radio für euch an diesem Samstag von der Kieler Woche 2026. Heute beginnt sie offiziell, die 132. Kieler Woche. Ich bin gestern schon angereist und habe mich gefragt, warum war denn gestern hier schon was los? Naja, einige Buden und auch Bierstände haben schon aufgemacht, einige Bühnen, die hatten auch schon Musik gebracht gestern. Es gab ein kleines Soft-Opening quasi und da waren auch wirklich schon viele Besucherinnen und Besucher in der Kieler Innenstadt. 9 Tage heißt es also jetzt Kieler Woche 2026. Es werden Millionen Gäste hier erwartet und auf dem Programm, da stehen dann neben Segelsport natürlich auch Konzerte, internationale Märkte und maritime Highlights. Wir werden uns an diesem Samstag, auch morgen und am nächsten Wochenende die Kieler Woche für euch anschauen und immer wieder berichten von 10 bis 16 Uhr. Ich freue mich, dass ihr dabei seid hier an diesem Samstag. 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
3: Hallo zusammen, schön, dass ihr mit dabei seid. Wir begleiten Sie für euch die 132. Kieler Woche an diesem Wochenende. Und auch am nächsten Wochenende sind wir von AIDA Radio am Start. Kommt gern vorbei. 9 Tage lang wird jetzt hier auf jeden Fall richtig viel gefeiert. Es dreht sich nicht nur um Segelsport. Natürlich gibt es hier auch maritime Highlights und ganz, ganz viele Konzerte. Es lohnt sich auf jeden Fall vorbeizuschauen hier auf der Kieler Woche 2026. Jetzt aber erstmal Musik für euch von Alex Warren. Hier ist Ordinary. Viel Spaß.
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AIDA Radio. Für euch von der Kieler Woche 2026. Ich sage Hallo Kiel und natürlich allen auch Hallo, die gerade draußen an den Radios sitzen. Und wenn ihr jetzt hier an der Kieler Förde stehen würdet, ich sag's euch, dann würdet ihr sofort merken, die Kieler Woche, die hat die Stadt fest im Griff. Direkt vor mir, da ziehen Segelboote über das Wasser, Möwen, die kreisen über den Masten und entlang der Promenade sind wirklich tausende Menschen unterwegs. Überall wird gelacht, fotografiert und natürlich auch gefeiert. Das geht hier auf der Kieler Woche natürlich auch richtig gut. Besonders beeindruckend finde ich hier auf jeden Fall die Vielfalt. Ne? Nur wenige Schritte voneinander entfernt hört man jetzt die ganze Woche über Live-Musik, entdeckt internationale Spezialitäten und blickt ja auf einige der schönsten Segelschiffe der Welt. Und ich finde, die frische Ostseebrise, die sorgt dabei einfach nochmal für die perfekte Kulisse. Es ist eine tolle Mischung hier auf der Kieler Woche. Wir berichten für euch auf AIDA Radio heute und morgen von 10 bis 16 Uhr. Schön, dass ihr dabei seid.

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8: 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Es ist 12 Uhr.
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9: Hallo aus Kiel. Wir begleiten Sie die Kieler Woche 2026 für euch. Erzählen euch, was hier abgeht, wie es in der Innenstadt und natürlich auch an der Kiellinie aussieht. Das alles dieses und nächstes Wochenende hier auf AIDA Radio. Schön, dass ihr dabei seid.

AIDA Radio. Für euch von der Kieler Woche 2026. Wir sind für euch auf dem größten Segel-Event der Welt. Und ja, man kann es auch so nennen, dem größten Volksfest im Norden von Europa. Ich stehe hier gerade an der Kiellinie. Und wenn man hier langläuft, ne, ich kann euch sagen, es ist ein Bild, das ihr wirklich so nur während der Kieler Woche erlebt. Im Hafen, hier liegen historische Segelschiffe, moderne Yachten. Die Besucher gucken sich all das an. Unsere AIDA Nova ist ja heute auch hier in Kiel. Kann man dann natürlich auch sehen. Und wenn man dann die Augen mal zumacht, dann hört ihr das Klappern ja, der Masten im Wind, die Schiffshörner aus der Ferne, die Musik von den verschiedenen Bühnen, die es hier gibt, von wirklich jeder Ecke gefühlt bekommt ihr hier Musik pur. Also die Kieler Woche, die ist definitiv mehr als nur eine Segelveranstaltung. Sie ist ein riesiges Sommerfest und das direkt am Wasser, an der Ostsee. Besonders schön finde ich auf jeden Fall diese entspannte Atmosphäre. Ja? Die Familien, die hier über die Promenade lang schlendern, Segelfans, die hier Wettkämpfe, Regattern auf dem Wasser verfolgen oder einfach mal den Blick auf die schöne Ostsee genießen. Also, die Kieler Woche, heute geht sie los. 9 Tage lang könnt ihr sie hier begutachten und euch angucken und Spaß haben. Und wir von AIDA Radio sind an diesem und auch am nächsten Wochenende für euch mit dabei.

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2: Hallo zusammen, schön, dass ihr mit dabei seid. Wir sind für euch auf der Kieler Woche 2026. Heute geht's los. Die 132. Kieler Woche ist es. Und gestern gab es schon ein Soft-Opening mit ersten geöffneten Ständen.

AIDA Radio für euch von der Kieler Woche. Und ich kann euch sagen, wenn man hier die Kiel-Linie langläuft in Kiel, ja, ich fühle mich gerade so ein bisschen wie auf so einer kleinen Zeitreise. Vor mir liegen mehrere beeindruckende Traditionssegler. Hohe Masten, die hier in den Himmel ragen, die Segel, die man hört und die sich im Wind bewegen. Also das ist richtig, richtig toll hier. Viele der Segler, die haben ja wirklich Jahrzehnte oder sogar mehr als Jahrhunderte Seefahrtsgeschichte erlebt. Manche, ja, die waren früher auf den Weltmeeren unterwegs und heute sind es eben die Publikumsmagnete bei der Kieler Woche, diese Segelschiffe. Besonders faszinierend ist auch die Handwerkskunst, die in diesen Schiffen steckt. Ne, Holz, Stahl, alles das erinnert eben an die große Zeit der Windjammer. Da fällt mir übrigens ein, nächste Woche Samstag, da findet hier auf der Kieler Woche eines der Highlights statt, nämlich die große Windjammer-Parade. Können wir uns auf jeden Fall sehr darauf freuen, werden wir uns auch angucken, dann am nächsten Wochenende. Aber jetzt schauen wir uns erstmal an, was es generell hier auf der Kieler Woche 2026 gibt. Ihr hört es auf AIDA Radio.

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5: AIDA Time. Es ist 13 Uhr.
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6: Hallo zusammen, schön, dass ihr mit dabei seid. Wir sind für euch auf der Kieler Woche 2026. Und ich zeige euch gleich hier eine wirklich tolle Veranstaltungsfläche genau gegenüber von unserer Kussmundschönheit AIDA Nova, die ja heute in Kiel liegt. Ein richtig krasses Bierpong-Turnier, das sich später dann aber nochmal in was ganz anderes umwandelt. Was genau? Ihr hört es in einer guten Viertelstunde. Schön, dass ihr dabei seid.

0: Der Samstagmittag auf AIDA Radio. Wir sind für euch mit dabei auf der Kieler Woche 2026. Wenn ich mich einmal umdrehe, dann sehe ich unsere Kussmundschönheit AIDA Nova im Hintergrund. Ich selbst bin aber jetzt gerade auf einer Veranstaltungsfläche hier im Rahmen der Kieler Woche, auf der Together Kiel Eventfläche. Und darüber spreche ich mit Veranstalter Nikolas. Nikolas, was erwartet uns denn heute hier? Also jetzt gerade sehe ich ein mega großes Bierpong-Turnier. Das ist aber natürlich nicht alles, oder?
1: Nee, natürlich nicht. Also wir haben dieses traditionelle, mittlerweile schon traditionelle Kivo-Opening-Bierpong-Turnier, jetzt mittlerweile im, ich glaube, vierten Jahr. Das sieht man ja auch für mich echt ein ausverkauftes Turnier gerade. Das geht ungefähr bis 16 Uhr und dann werden wir musikalisch umswitchen auf ja, elektronische Musik, hauptsächlich Melodic Techno, House, ja, alles das, was so die elektronische Bandbreite bietet. Das ist auch das Programm, was wir hier 10 Tage lang auf der Kieler Woche präsentieren. Unterschiedliche elektronische Musikrichtungen, hauptsächlich lokal, weil wir ein sehr lokal gefördertes und lokal sehr aktives Kollektiv sind, das hier jedes Jahr immer wieder eine schöne Fläche zaubert, wo wir hier gerade stehen.
0: Wenn ich mir die Musik gerade angucke, sind wir gerade ein bisschen bei Fußball-Mallorca-Musik, passend zum Bierpong. Ist ein krasser Schnitt dann nachher mit der Musikrichtung, oder?
1: Ja, das ist natürlich immer so ein bisschen andere Stimmung. Bierpong hat ja immer noch mal ein anderes Publikum. Wir sind aber auch, ja, es gibt immer so diesen Überschnitt natürlich. Es ist natürlich ein bisschen anders. Aber heute ist ja auch noch um 22 Uhr ein, ja, bisschen wichtiges Fußballspiel. Da werden heute gerade auch die ersten Vorbereitungen getroffen. Man sieht ja hier auch schon auf der Fläche ein paar Leute, die schon in Stimmung sind. Trikots, Hüte sind schon alle angezogen, alle Leute ausgerüstet. Wir werden ja auch Fußball zeigen, allerdings läuft es bei uns etwas anders als auf anderen Eventflächen. Es wird kein klassisches Public Viewing geben, sondern wir haben eine Variante, wo wir Bildschirme vorne an die Bühne hängen und es wird ganz normal die Musik des DJs zu hören sein. Das Spiel wird ohne Ton übertragen. Das ist aber auch eine sehr schöne Erfahrung, die wir auch aus den letzten Turnieren kennen. Damit grenzen wir uns zwar so ein bisschen ab von den klassischen Public Viewing Flächen, aber es ist mal was anderes, was kreativeres und das wird man auch heute Abend merken. Ab 22 Uhr geht es ja los, dass das auch durchaus funktioniert und Musik, DJ und Fußball tatsächlich gut miteinander vereinbar sind.
0: Ich bin gespannt, wie das Ganze dann aussehen wird. Ich werde es mir hier auf jeden Fall angucken. Danke dir, Nikolas. Wir sind auf der Kieler Woche 2026 und hier gibt es wirklich viel zu sehen. Wenn ihr die Möglichkeit habt, ab heute habt ihr 9 Tage lang Zeit, vorbeizukommen.

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10: Das größte Segel-Event der Welt und ich würde auch sagen, das größte Volksfest im Norden von Europa. Die Kieler Woche 2026. Heute geht sie endlich los. 9 Tage lang wird gefeiert und was es hier alles zu erleben gibt, das erzähle ich euch im Laufe dieser Sendung noch bis 16 Uhr. Ebenso auch morgen und am nächsten Wochenende sind wir auch nochmal für euch hier am Start. Cool, dass ihr mit dabei seid.

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Samstagmittag, ihr hört AIDA Radio von der Kieler Woche 2026. Das größte Segel-Event und auch das größte Volksfest im Norden von Europa, würde ich auf jeden Fall mal behaupten. Und wer heute ja hier durch Kiel läuft, der merkt sofort, man hört es auch so ein bisschen, die Stadt, die hat ihren Alltag einfach mal gegen Festivalstimmung eingetauscht. Rund um die Fjorde, ja, da sind die Straßen voller Menschen, die ersten Segelboote, die ziehen über das Wasser und an jeder Ecke, da wartet ein neues Erlebnis. Und ich finde, genau das macht ja diesen Eröffnungssamstag der Kieler Woche aus. Heute Abend um 19 Uhr blicken wir dann mal auf den Rathausplatz, wenn wir hier vor Ort sind. Dann nämlich wird die 132. Kieler Woche offiziell eröffnet. Tausende Besucher, die werden auf jeden Fall dabei sein, wenn der Startschuss fällt für eben 9 Tage voller Segelsport, Musik und maritime Atmosphäre. Frank-Walter Steinmeier, unser Bundespräsident, wird mit dabei sein. Viele geladene Gäste sind auch mit dabei. Das wird auf jeden Fall ein großes Spektakel. Wenn ihr die Möglichkeit habt, schaut vorbei. Die Kieler Woche 2026 von heute an 9 Tage direkt in der Kieler Innenstadt.

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4: 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Es ist 14 Uhr.
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6: Hallo aus Kiel, sie läuft, die 132. Kieler Woche. Heute Abend um 19 Uhr wird sie offiziell eröffnet durch Bundespräsident Frank-Walter Steinmeier auf dem Rathausplatz hier in Kiel. Und ich kann euch jetzt schon sagen, die Innenstadt ist voll. Entweder feiern die Leute zu Musik, sie schauen sich die ganzen Segel und Regattern an und genießen einfach das maritime Feeling hier in Kiel. Was es zu erleben gibt, ihr hört es noch bis 16 Uhr bei mir in der Sendung. Schön, dass ihr dabei seid.

AIDA Radio für euch von der Kieler Woche 2026. Das größte Segel-Event der Welt. Und man kann es wirklich so nennen, das größte Volksfest im Norden von Europas. Ich glaube wirklich, an kaum einem anderen Ort hier in Deutschland treffen so viele Nationen aufeinander.

wie jetzt hier auf der Kieler Woche. Seglerinnen und Segler aus über 50 Ländern, Menschen aus der ganzen Welt und internationale Kulturangebote, ja, die sorgen eben dafür, dass die Kieler Woche mehr ist als eben nur ein Stadtfest. Sie ist ein Treffpunkt der ganzen Welt direkt am Meer. Ja, und auf dem internationalen Markt hier in Kiel, da könnt ihr dann auch zum Beispiel kulinarische Spezialitäten aus zahlreichen Ländern entdecken. Und wenige Meter davon entfernt gibt es dann Musik aus verschiedenen Ländern, Kunst aus anderen unterschiedlichen Ländern und eben auch maritime Traditionen, die hier zusammenkommen. Und ich finde, genau das macht die Kieler Woche aus. Man startet mit einem Spaziergang am Wasser hier an der Kiellinie in Kiel und landet dann am Ende einfach auf einer Weltreise. Und das mitten in Schleswig-Holstein hier auf der Kieler Woche. Wir von AIDA Radio sind heute und morgen und auch am nächsten Wochenende für euch mit dabei. Schön, dass ihr dabei seid.

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9: Das größte Segel-Event der Welt und das größte Volksfest im Norden von Europa. Das ist die Kieler Woche 2026. Wir begleiten sie für euch hier an diesem Wochenende und auch am nächsten. Freue mich, dass ihr dabei seid. Und wenn ihr Zeit habt, ab heute habt ihr 9 Tage Zeit, die Kieler Woche zu besuchen. Kommt gern vorbei. Und was es hier zu erleben gibt, das hört ihr heute hier bei mir in der Sendung. Schön, dass ihr dabei seid.

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Für euch auf der Kieler Woche 2026. Das größte Segelfest der Welt und das größte Volksfest im Norden von Europas. So möchte ich es auch gerne mal bezeichnen. Wir sind für euch an diesem Wochenende hier für euch am Start. Unter anderem könnt ihr auch hier auf der Kieler Woche die AIDA Urlaubswelt entdecken und euch ein bisschen Eindrücke von unseren Kussmundschiffen holen und vielleicht ja auch die nächste Reise buchen. Wer weiß. Und abseits der großen Hauptbühnen, davon gibt es ja ganz, ganz viele hier auf der Kieler Woche, empfehle ich euch auch mal einen Abstecher in den Ratsdienergarten. Der ist relativ schräg gegenüber von AIDA Nova, die ja heute in Kiel liegt. Und da findet ihr dann die junge Bühne. Das ist ein Ort ja, für Nachwuchskünstler, für kreative Projekte und für die junge Kultur. Denn hier stehen ja nicht die großen Namen im Mittelpunkt, sondern Talente, die zeigen, was in Schleswig-Holstein und natürlich darüber hinaus musikalisch, aber auch künstlerisch möglich ist. Da kann man sich auf jeden Fall ausprobieren und inspirieren lassen, nämlich von neuer Musik und von Künstlern, die man vielleicht so noch gar nicht kennt. Das alles ist möglich auf der Kieler Woche 2026. Wir von AIDA Radio sind für euch mit am Start.

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7: 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Es ist 15 Uhr.
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8: Moin aus Kiel, wir sind hier an der Kieler Förde, da wo sich Segelsport, Musik, Hafenflair und bei diesem Wetter natürlich auch Sommerfeeling pur zu einem ganz besonderen Erlebnis verbinden. Die Kieler Woche 2026, sie ist gestartet und wir berichten für euch heute Morgen und auch am nächsten Wochenende über dieses krasse Event, das größte Segel-Event der Welt. Schön, dass ihr dabei seid.

AIDA Radio für euch von der Kieler Woche 2026, dem größten Segel-Event der Welt und man kann es, glaube ich, wirklich so nennen, auch das größte Volksfest im Norden von Europa. Heute beginnt sie, die 132. Kieler Woche und auch wenn wir mal auf die Musik gucken, ist das eine ganz besondere Woche hier in Schleswig-Holstein, in Kiel, denn fast 500 Konzerte stehen hier während der Kieler Woche auf dem Programm. 9 Tage geht ja die Kieler Woche und das verteilt sich auf wirklich 20 Bühnen, die ihr hier wirklich im gesamten Stadtgebiet von Kiel findet. Und schon heute Abend, da gibt es auf den verschiedenen Bühnen ja Musik von Pop über Rock bis hin zu elektronischen Sounds. Da ist alles dabei und da wird schon jetzt und bis tief in die Nacht gefeiert, getanzt und gesungen. Da bin ich mir sicher. Das Schöne an der Kieler Woche ist ja, man braucht hier wirklich keinen festen Plan. Man läuft hier einfach durch die Stadt oder die Kiellinie entlang und irgendwie entdeckt man auf einmal seine neue Lieblingsband einfach zufällig beim Vorbeigehen. Also Ohren auf, bis die nächste Bühne garantiert zu euch kommt, hier auf der Kieler Woche 2026. Ich bin Dominik, schön, dass ihr mit dabei seid.

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5: Möwen über dem Wasser, AIDA Nova hier in Kiel. Ja, und dazu Musik von ganz vielen Bühnen und tausende Menschen, ja, die gemeinsam den Auftakt eines der größten Sommerfeste Europas feiern. Heute, da wird die 132. Kieler Woche offiziell eröffnet. Wir sind für euch mit dabei, an diesem und auch am nächsten Wochenende. Schön, dass ihr dabei seid.

AIDA Radio von der 132. Kieler Woche. Heute ist sie gestartet. Offiziell eröffnet wird sie heute Abend um 19 Uhr von Bundespräsident Frank-Walter Steinmeier. Und dann freut sich, glaube ich, ganz Kiel heute Abend auf das Deutschlandspiel. Auch jetzt schon laufen viele Menschen hier in Kiel mit Deutschland-Trikots durch die Gegend und genießen die Kieler Woche. Auch ich werde mir heute Abend das Spiel Deutschland gegen die Elfenbeinküste angucken. Es gibt viele Möglichkeiten auf der Kieler Woche. Mein persönlicher Spot ist tatsächlich nicht weit entfernt von AIDA Nova, die ja jetzt gerade noch hier in Kiel liegt. Da nämlich gibt es einen Platz, wo dann halt das Fußballspiel gezeigt wird. Und auch da werden hundertprozentig viele, viele Menschen dabei sein und der deutschen Nationalmannschaft die Daumen drücken heute Abend. Wie das Spiel ausgeht, wir werden es morgen früh hören bei der Kollegin Nina Voges ab 7 Uhr in Leinenlos, eurer Morgenshow. Und wir hören uns dann morgen wieder ab 10 Uhr. Live von der Kieler Woche 2026. Ich bin Dominik, wünsche euch noch einen sonnigen Tag und sag bis morgen. Ciao aus Kiel.

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2: 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Es ist 16 Uhr.
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4: Herzlich willkommen und wir treffen heute das Crewmitglied Leonie Maltane. Hallo Leonie.
5: Hallo, schön hier zu sein.
4: Wie schön, dass du dir die Zeit nehmen kannst. Du bist Outdoor Guide, das heißt, du bist ganz viel außerhalb des Schiffs unterwegs.
5: Ja, tatsächlich. Ich fahre eigentlich in jedem Hafen mit unseren Gästen Fahrrad und leite die Radtouren und sehe ganz viele schöne Flecken dieser Erde.
4: Noch mehr über deinen tollen Job an Bord hier von AIDA Sol erzählst du uns in den nächsten 2 Stunden hier im AIDA Radio Crew Talk. Vielen Dank, dass du dir die Zeit nimmst.
5: Sehr gerne.

0: Am Samstag wird geschnackt hier auf AIDA Radio. Wir sind heute zu Gast auf AIDA Soll. Heute treffen wir Leonie. Leonie, du bist Outdoor Guide. Jetzt musst du mir einmal erzählen, was machst du hier an Bord?
1: Es kommt tatsächlich immer darauf an, ob wir einen Seetag oder einen Hafentag haben. An den Hafentagen bin ich immer unterwegs mit unseren Gästen und erforsche die Welt. Also wir machen die Radtouren. Immer mit so bis zu 20 Gästen fahre ich da durch die Gegend und leite diese Touren. Und an unseren Seetagen kümmere ich mich natürlich um die Räder, dass die alle tipptopp aussehen, gepflegt sind und repariert sind, damit wir dort weiterhin gute Touren anbieten können.
0: Wie sieht so ein Arbeitsalltag aus bei dir?
1: Oh, das ist schwer zu sagen. Das ist tatsächlich sehr flexibel. Wir haben sehr viele verschiedene Aufgaben, die wir erledigen. Auch, wie gesagt, sehr abhängig von Hafentag, Seetag. Es ist eigentlich viel Mischung aus Lockerarbeit, also den Reparaturen und Verkauf bei den Gästen, dass wir die Touren einmal vorstellen und die Gäste so ein bisschen Fragen stellen können und das beantworten können. Oder halt die Vorbereitung auf die Radtouren. Wir müssen uns ja auch für diese Radtouren einlesen, dass wir die Tour auch führen können. Da muss man sich auch ein bisschen einlesen für, damit man auch die Infos hat.
0: Erzähl mir einmal ganz kurz, zu welcher Abteilung gehörst du und wie groß ist dein Team?
1: Also ich gehöre zu Shore Excursion. Das sind im Grunde die Scouties. Das sind unsere Busausflüge, die begleitet werden von unseren Scouties und unsere Biker, also die Outdoor Guides, da wo ich dazu gehöre. Wir sind ungefähr, ich glaube, hier auf der Schiffsklasse sind wir um die 15 Mann, 10 bis 15 Mann, je nachdem, wie wir gerade besetzt sind. Und wir arbeiten auch alle zusammen, also wir teilen uns viele Aufgaben. Das ist eine große Familie, könnte man sagen, mit unseren Managern zusammen.
0: Wie du hier zu AIDA gekommen bist, das erzählst du uns gleich. Hier im AIDA Radio Crew Talk, Leonie, Outdoor Guide, ist heute unser Gast. Schön, dass du dir die Zeit nimmst.
1: Dankeschön.

0: Wir besuchen heute hier im AIDA Radio Crew Talk das Crewmitglied Leonie. Leonie, du bist Outdoor Guide. Du hast uns schon eben ganz viel über deine Aufgaben erzählt, aber du hast noch nichts gesagt. Wie bist du eigentlich hier zu AIDA gekommen? Ganz normal beworben?
1: Ja, tatsächlich. Ich habe mein Abitur gemacht und wusste danach nicht ganz wirklich, was ich machen wollte. Beziehungsweise ich wusste, was ich machen wollte. Ich wollte Lehramt studieren, aber ich wollte noch davor ein bisschen was von der Welt sehen und einfach auch andere Erfahrungen in anderen Bereichen der Jobwelt sammeln. Und so bin ich eigentlich dazu gekommen, dass ich über Freunde, die auch Outdoor Guides sind an Bord von AIDA, doch gesehen habe, was der Aufgabenbereich ist und echt Gefallen daran gefunden habe. Und dann dachte ich, okay, bewerbe ich mich mal. Und das hat dann

0: auch sehr gut geklappt und dann war ich in ein paar Monaten auf einmal Seefahrer.
1: Zack.
2: Ja, so schnell geht's.
1: Welche Voraussetzungen braucht man denn, um so einen tollen Job zu machen, wie du ihn machst, als Outdoor-Guide?
0: Also man muss ganz ehrlich sagen, wir haben jetzt keine Ausbildung oder irgendeine Joberfahrung, die wir nachweisen müssen. Es ist eher ein Umgang mit Menschen, dass wir sehr offen sind, dass wir auch sehr schnell Informationen uns speichern können, gerade für unsere Touren, aber auch so ein bisschen Geschicklichkeit, gerade was die Reparaturen der Räder angeht. Im Grunde, jeder kann Outdoor-Guide werden, der ein bisschen Freude und Spaß am Job findet und das mitbringen kann und einfach unsere Gäste animieren kann, so ein bisschen sich im Urlaub zu bewegen und die Destination auf dem Rad zu erkunden.
1: Welche Aufstiegsmöglichkeiten man in deinem Bereich hat, hier an Bord von AIDA, das erzählst du uns gleich hier im AIDA Radio Crew Talk. Leonie ist Outdoor-Guide und erzählt uns heute ganz viel von ihrem Job an Bord von AIDA. Vielen Dank, dass du dir die Zeit nimmst.
0: Sehr gerne.

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0: Und wir plaudern weiter heute mit Leonie. Leonie, du bist Outdoor-Guide und du bist unser Gast heute hier im AIDA Radio Crew Talk. Vielen Dank erstmal, dass du dir die Zeit nimmst, Leonie.
1: Ja, vielen Dank, dass du da bist heute.
0: Eigentlich müsstest du sofort mit den Gästen raus, auch hier in Hamburg?
1: Nein, hier in Hamburg tatsächlich nicht. Hier sind unsere Aufgaben eher auf Willkommen heißen der Gäste, das Einchecken helfen oder die Koffer verteilen. Das sind so Aufgaben, die zu uns gehören. Tatsächlich am ersten Tag ist es für uns von Sharks Kirschen noch weniger mit unserem normalen Aufgabenbereich bekannt, sondern wir arbeiten hier eher, um so das ganze Schiff am Laufen zu halten.
0: Du hast eben schon von deinem Bereich, in dem du arbeitest als Outdoor-Guide, erzählt, Shore Excursion. Wie geht deine Karriere weiter nach dem Outdoor-Guide?
1: Also im Grunde, man fängt hier an, entweder als Outdoor-Guide oder als Scoutine oder als Scout, je nachdem, was man halt lieber machen möchte, ob man Rad fährt oder lieber in dem Bus unterwegs ist. Ja. Und dann geht es einmal weiter mit unserem Shore Excursion Supervisor. Der verwaltet so ein bisschen alles, was wir hier haben. Der macht unsere Inventuren, der schaut, dass es allen Mitarbeitern gut geht. Und von dort aus geht es dann noch höher zu unserem Tours and Activities Manager. Die Person schreibt die Dienstpläne, verwaltet alles mit unseren Agenturen, dass die Ausflüge an Land glatt laufen. Und dann haben wir noch unseren Shore Excursion Manager, das ist mein direkter Vorgesetzter, also mein Chef. Der ist sozusagen für alles da, hat die Übersicht über alles, schaut, dass es den Mitarbeitern gut geht, kümmert sich auch um die Gästezufriedenheit. Also im Grunde, man kann sich hier hocharbeiten bis, ja, zum Kapitän kann man leider nicht sagen, aber im Grunde bis ins Ships Council, also in die Schiffsvertretung ganz nach oben. Das geht schon, aber da muss man ein bisschen Zeit mitbringen.
0: Du bist ja direkt nach der Schule hier an Bord von AIDA gegangen. Wie lange bist du jetzt schon mit dabei?
1: Ich bin jetzt ziemlich genau ein Jahr dabei.
0: Siehst du, also du hättest noch ganz viel Zeit, um ganz nach oben zu kommen. Wie alt bist du?
1: Ich bin 20 Jahre alt.
0: 20 Jahre, also da ist noch die große, weite Welt, auch gerade hier auf AIDA, liegt noch vor dir. Erzähl mir mal ein bisschen von deinem Job. Du gehst ja auch mit Gästen auf Ausflüge an die verschiedensten Destinationen. Wie läuft das genau ab?
1: Ja, im Grunde, es kommt drauf an. Wir erfahren, was für einen Ausflug wir begleiten, sei es jetzt eine Radtour oder sei es ein Busausflug. Wenn es Busausflüge sind und wir sind gerade in Ländern unterwegs, wo die deutsche Sprache nicht so der Normalgang ist, dann übersetzen wir natürlich für unsere Gäste, damit auch die englische Reiseleitung bei allen verstanden wird. Bei den Bike-Ausflügen kommt tatsächlich kein Guide mit von außerhalb. Das machen nur wir alleine. Bedeutet, wir fahren dann mit ungefähr 20 Mann die Tour, leiten die Tour, erzählen den Gästen was. Und das ist das Schöne auch dran, wir können so ein bisschen individuell entscheiden, wo wir den Schwerpunkt drauf legen, was für Informationen ich meinen Gästen mitgeben kann. Das ist eigentlich das Schöne dran, ja.
0: Du bist jetzt schon ein Jahr im Team hier unter anderem.

0: anderem auch auf Aida Sol. Gab es eine Lieblingsdestination, die du am liebsten vorgestellt hast?
1: Ich muss ganz ehrlich sagen, mir hat Norwegen mein Herz geklaut. Oh. Ich habe angefangen in Norwegen auf der Aida Prima. Das waren meine ersten Wochen meines ersten Vertrages. Und da war ich schon sehr begeistert von Norwegen. Und jetzt habe ich mit der Aida Sol auch noch den oberen Teil von Norwegen abarbeiten dürfen. Und ich muss sagen, dieses Land hat einfach, egal wo man sich aufhält in diesem Land, so schöne Ecken zu bieten. Und die fahren wir natürlich auch immer mit den Schiffen an. Und da freue ich mich jedes Mal, wenn Norwegen wieder auf dem Plan steht.
0: Welches ist da deine Lieblingsdestination von Norwegen? Na, du musst überlegen. Also es sind wirklich alle schön, ne?
1: Ja, das ist das Schwere. Tatsächlich, wir haben den unteren Teil von Norwegen, der ist wirklich sehr schön. Da ist Haugesund eigentlich so mein Favorit. Da fahren wir auch als nächstes hin. Also da freue ich mich ganz doll drüber. Aber wenn wir im oberen Bereich unterwegs sind, dann muss ich immer zurückdenken an Alter mit den verschneiten Straßen und den Polarlichtern. Also das war schon eine sehr schöne Ecke. Oder der Nordkap. Oben beim Nordkap waren wir auch. Also das sind so meine Lieblingsecken geworden.
0: Wie lange deine Einsätze immer so an Bord sind und wie lang dein Urlaub immer so ist, das erzählst du uns gleich hier im Aida Radio Crew Talk. Leonie, du bist Outdoor Guide hier auf Aida Sol. Vielen Dank, dass du dir die Zeit nimmst, uns deinen Job zu zeigen.
1: Vielen Dank für die Einladung.

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7: AIDA Time. Es ist 17 Uhr. 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
9: Und heute treffen wir Leonie. Leonie, du bist Outdoor-Guide, du hast uns schon ganz viel erzählt über deinen spannenden Job. Gibt es schon irgendwas, wo du sagst, na, das möchte ich aber gerne nochmal erzählen über meinen Job?
10: Ich habe, glaube ich, ganz viele Geschichten, sei es von jeder möglichen Radtour, was uns da für lustige Dinge passieren oder schöne Erlebnisse, die wir machen durften auf den Schiffen, das Crewleben. Also es gibt so viel zu erzählen.
9: Dann packen wir es an sozusagen. Eine Stunde haben wir noch Zeit. Hier im AIDA Radio Crew Talk. Leonie ist zu Gast heute. Wie schön, dass du dir die Zeit nimmst heute.
10: Ja, sehr gerne.

0: gerade, der erste Vertrag ist noch nicht so flexibel. Da müssen wir schon eine längere Zeit an Bord sein, so 4 bis 6 Monate. Aber ab dann sind wir recht frei, was das Wählen angeht. Also mein Vertrag hier auf der Sol ging jetzt zum Beispiel oder geht 3 Monate. Im Grunde können wir so ein bisschen wählen, wie es uns zeitlich gerade auch reinpasst. Das ist der Vorteil an diesen Vertragsoptionen. Wir können frei wählen, wohin wir möchten, also welche Destinationen wir sehen möchten, welche Schiffsklasse wir uns aussuchen möchten und wie lange.
1: Aber wie toll, das ist natürlich ein großer Vorteil. Wie lange bist du immer so dazwischen zu Hause gewesen, zwischen den Verträgen?
0: Ja, so 1 bis 2 Monate.
1: Ja, ja.
0: Aber man muss sagen, wenn man daheim ist, packt einen doch wieder die Sehnsucht nach dem Meer, beziehungsweise nach den Schiffen. Heißt, die Urlaube werden eher kurz gehalten.
1: Du hast schon eben gesagt, du darfst dir deine Einsätze mehr oder weniger aussuchen. Was sind so deine ganz privaten Kriterien? Wo sagst du, ja, da will ich mitfahren?
0: Ja, absolut die Destination, würde ich sagen. Ich möchte so viel wie möglich dieser Welt mit AIDA sehen und dafür muss ich natürlich auch jede Destination einmal mitfahren. Und so schaue ich jedes Mal, wenn wieder der Zeitraum da ist, um einen neuen Vertrag sich auszusuchen, welche Destinationen gerade Outdoor Guides brauchen, zu welchem Zeitraum und ob ich da mir ein Plätzchen ergattern kann, um noch einen schönen Fleck dieser Erde zu sehen.
1: Ach, wie wunderschön. Was stellst du dir vor, dass du am liebsten nochmal anlegen möchtest?
0: Vor allen Dingen nochmal, würde ich sagen, ich fahre jederzeit gerne nochmal die Norwegen-Route. Das stört mich gar nicht. Als neue Route, die mir noch fehlt, ist die Karibik. Die Karibik möchte ich auf jeden Fall noch mitnehmen, damit ich die Ecke auch ab... Ja.
1: Was magst du denn am liebsten am Leben und am Arbeiten hier an Bord, zum Beispiel von AIDA Sol?
0: Das ist das Crewleben, absolut. Das Miteinander unter der Crew, das ist was ganz Besonderes. Ich glaube, das kann man gar nicht verstehen, wenn man das noch nie miterlebt hat. Das ist einfach wie eine Familie. Wir haben hier unsere Familienmitglieder nicht mit. Bedeutet, wenn wir wirklich Feiertage, Geburtstage haben, ist dann nur die Crew, die feiert. Und so ist es, dass sein Department, also meine Kollegen jetzt, die Scouts und die Biker für mich wirklich wie Geschwister, Cousinen, ich weiß es gar nicht, alles sind und wir alles zusammen feiern, teilen. Wir gehen zusammen in die Mittagspause, wir essen zusammen. Jede Mahlzeit guckt man, oh, wer ist denn gerade in der Pause, mit wem kann ich ein bisschen schnacken. Also dieses Miteinander und dieses auch die Möglichkeit, seine Erfahrungen auszutauschen. Wir haben hier ja überall die gleichen Erfahrungen, wir sind ja in den gleichen Häfen unterwegs. Es passieren hier immer wieder neue Dinge und dann kann man sich einfach darüber ein bisschen austauschen und das macht den Tag oft viel einfacher.
1: Wie und wo du hier an Bord von AIDA Sol deine Freizeit verbringst, das erzählst du uns gleich hier im AIDA Radio Crew Talk. Leonie, du bist Outdoor Guide hier auf AIDA Sol. Vielen Dank, dass du dir die Zeit nimmst heute.
0: Danke für die Einladung.

0: Der AIDA Radio Crew Talk heute mit Leonie. Leonie, du bist Outdoor Guide. Du hast jetzt schon ganz viel Zeit für uns genommen. Großartig. Vielen herzlichen Dank. Hast du uns schon ganz viel erzählt von deinem Job an Bord und auch an Land, wenn du die Gäste hier durch unterschiedliche Destinationen führst. Am liebsten möchtest du immer nach Norwegen. Das ist richtig, ne?
1: Genau. Norwegen ist die schönste Ecke für mich.
0: Wenn du Freizeit hast, gucken wir doch erstmal hier an Bord. Kannst du einen Lieblingsort hier an Bord zum Beispiel von AIDA Sol uns erzählen?
1: Oh, das ist absolut das Crew-Sonnendeck einmal vorne auf Deck 6. Das ist wirklich schön gemacht, da können wir rausgehen. Wir haben sozusagen vorne die Spitze des Schiffs für uns. Da steht auch ein kleiner Whirlpool, heißt in den warmen Destinationen kann man auch mal schwimmen gehen. Aber im Grunde, gerade für die Mittagspause, ist es wunderschön, da einfach nur zu stehen, einen Kaffee zu trinken und auf die Wellen rauszugucken.
0: Wie viel Freizeit hast du so im Durchschnitt am Tag?
1: Ja, das hängt tatsächlich sehr vom Tag an. Ab an den Seetagen ist es ein bisschen mehr, da habe ich auch mal länger Mittagspause, da sind es drei Stunden Mittagspause ungefähr und dann abends natürlich der schöne Feierabend. An den Hafentagen muss man sagen, da ist unser Department etwas mehr eingespannt, da ist die Zeit weniger da für eine größere Mittagspause, aber dafür sind wir ja an Land, also es ist nicht so schlimm, da sind es meistens nur eine Stunde, aber das ist gar nicht schlimm.
0: An solchen Hafentagen kannst du dann auch einfach kurz mal rausgehen und die Pause dann richtig draußen verbringen?
1: Kommt sehr auf den Hafen an. Wenn wir wirklich mitten in der Stadt liegen oder an einem sehr schönen Fleckchen Erde, dann geht das auf jeden Fall. Dann geht man mal vom Bord, läuft eine Runde, holt sich ein Eis oder setzt sich in den Stadtpark. Da gibt es wirklich schöne Häfen, wo das möglich ist. Wenn wir dann doch eher in einer Industriegegend landen mit dem Schiff, dann natürlich nicht. Dann muss das Deck vorne auf Deck 6 hinhalten zum Rausschauen.
0: Eine Frage, die ich immer zum Abschluss jeder AIDA Radio Crew Talk Folge frage, ist, was wäre AIDA ohne dich? Du machst dir kurz eben Gedanken, Leonie, und wir machen weiter mit der besten Musik für mehr Gefühl hier bei AIDA Radio, euer Urlaubsradio. Elizabeth.

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0: Oh nein, wie schade, wir sind schon am Ende unserer AIDA Radio Crew Talk Zeit hier auf AIDA Radio. Heute sind wir zu Gast auf AIDA Sol und wir treffen Leonie. Leonie, du bist Outdoor Guide. Ein spannender Job, würdest du auch sagen, oder?
1: Ja, absolut, deswegen mache ich ihn ja.
0: Wen siehst du so in erster Linie für deinen Job? Was muss man mitbringen?
1: Sehr offene Menschen, die auch sehr flexibel sind und sich auch für keinen Job zu schade sind. Also man muss einfach ein bisschen Positivität und Überzeugung mitbringen, damit man diesen Job ausführen kann. Aber wenn man so ein bisschen weltoffen ist, ist das gar kein Problem, würde ich behaupten.
0: Die wichtige letzte Frage hier im AIDA Radio Crew Talk ist immer, was wäre AIDA ohne dich? Leonie, wie sieht das bei dir aus?
1: Ja, auf jeden Fall ein Outdoor-Guide weniger, würde ich sagen. aber im Grunde, ich lege sehr viel Wert darauf, dass meine Gäste auf meinen Radtouren viele Informationen mitkriegen. Also ich bereite mich immer sehr intensiv auf meine Touren vor und bringe eigentlich auch immer sehr viele interessante Legenden oder Geschichten mit rein. Also man bekommt ganz viele Fun-Facts, an die man sich vielleicht auch noch am Grillabend in 2 Jahren erinnert. Also im Grunde, ich versuche meinen Gästen wirklich viel zu vermitteln und das auch mit Spaß und Freude, damit auch jeder eine schöne Zeit hier im Urlaub hat. Also ich glaube, das würde ohne mich auf jeden Fall fehlen.
0: Und Spaß und Freude hat man dir auch angesehen. Das kann ich nochmal weitergeben. Vielen Dank, Leonie, dass du dir die Zeit genommen hast für den AIDA Radio Crew Talk. Und falls ihr jetzt auch sagt, Mensch, ich möchte auch gerne auf AIDA arbeiten oder an Land, dann sind hier die Jobs der Woche.
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0: Und da habe ich gleich 2 spannende Jobs an Bord unserer Kursmundschiffe und einen an Land bei AIDA. Wir starten an Bord. Wie wäre es denn mit dem Job als Kameramann oder Kamerafrau oder als Cutter oder Cutterin? Hier drehst du Beiträge für den Reisefilm und weitere bordeigene Film- und TV-Formate. Außerdem bedienst du die Remote-Kameras und die mobile Funkstrecke bei Live-Übertragung aus dem Theatrium. Und du unterstützt den ersten TV-Operator im Studiobetrieb und bei der Filmproduktion. Oder werde Lichttechnikerin oder Lichttechniker bzw. Fachkraft für Veranstaltungstechnik. Hier bedienst du die Lichtsteuerpulte und Medienserver während der Proben und der Shows im bordeigenen Theater und auf dem Pooldeck. Du wartest, pflegst und verwaltest die Lichttechnik im Entertainment-Bereich. Du arbeitest in dieser Position ganz eng mit den Ton- und Bühnentechnikern zusammen. Oder du möchtest lieber an Land bei AIDA arbeiten? Dann starte durch im Crew-Service. Hier betreust du neu eingestellte Crewmitglieder, bereitest den Onboarding-Prozess vor und nach. Außerdem bearbeitest du administrative Vorgänge und erstellst zum Beispiel Verträge, Formulare und Zertifikate. Und dazu bist du Ansprechpartner bei medizinisch bedingten Abstiegen der Besatzungsmitglieder. Diese und viele weitere spannende Jobs an Land und an Bord von AIDA findest du auf aida.de/careers. Wir freuen uns auf deine Bewerbung. Tja, und dann auf AIDA.

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2: AIDA Time. Es ist 18 Uhr. 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
3: AIDA Time. Es ist 19 Uhr.
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3: AIDA Time. Es ist 20 Uhr.
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2: AIDA Time. Es ist 21 Uhr. 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
1: AIDA Time. Es ist 22 Uhr. 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
2: AIDA Time. Es ist 23 Uhr.
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2: AIDA Time. Es ist 0 Uhr.
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3: AIDA Time. Es ist 1 Uhr.
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